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0: Heute gibt es wieder viel Sonne, dazwischen ziehen aber auch Wolken durch und am Nachmittag bilden sich dann zuerst im Bergland Gewitter, vor allem in der Steiermark und in Kärnten. Die Stauer ziehen dann aber auch weiter in die südliche Steiermark und ins Südburgenland. Größtenteils trocken bleibt es im Norden und Osten. Der Wind ist wieder lebhaft und die Höchstwerte, die liegen heute wieder zwischen 18 und 25 Grad.
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3: Heute gibt's wieder viel Sonne, dazwischen ziehen aber auch Wolken durch und am Nachmittag bilden sich dann zuerst im Bergland Gewitter, vor allem in der Steiermark und in Kärnten. Die Schauer ziehen dann aber auch weiter in die südliche Steiermark und ins Südburgenland. Größtenteils trocken bleibt es im Norden und Osten. Der Wind ist wieder lebhaft und die Höchstwerte, die liegen heute wieder zwischen 18 und 25 Grad.
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0: Noch scheint fast überall die Sonne, nur stellenweise ist es bewölkt. Die Temperaturen erreichen milde 18 bis 25 Grad. In den Bergen entstehen dann Quellwolken, die Gewitter und Regenschauer bringen. Die Schauer ziehen dann später auch weiter Richtung Süden. Speziell in und rund um die Steiermark kann es kräftig regnen. Ein Blick auf morgen, wieder viel Sonne. Erst im Laufe des Nachmittags kann es hier und da etwas regnen.
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0: Noch scheint fast überall die Sonne, nur stellenweise ist es bewölkt. Die Temperaturen erreichen milde 18 bis 25 Grad. In den Bergen entstehen dann Quellwolken, die Gewitter und Regenschauer bringen. Die Schauer ziehen dann später auch weiter Richtung Süden. Speziell in und rund um die Steiermark kann es kräftig regnen. Ein Blick auf morgen, wieder viel Sonne. Erst im Laufe des Nachmittags kann es hier und da etwas regnen.
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0: Sonne, im Bergland bilden sich aber Regenschauer und Gewitter, die meisten am Nachmittag. Gegen Abend ziehen sie dann auch in den Südosten und fallen vereinzelt recht kräftig aus. Morgen ist es dann noch wärmer mit Tageshöchstwerten, bis zu 27 Grad. Der Muttertag beginnt auch noch sonnig, später ziehen dann Wolken auf, hier und da kann es auch regnen.
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0: Zeitweise scheint die Sonne, es werden aber immer mehr Wolken, speziell im Bergland und rundum und in der Steiermark entstehen stellenweise Regenschauer und Gewitter, die vereinzelt auch kräftig ausfallen können. Dazu ist es sehr warm mit Werten heute bis zu 25 Grad. Morgen legen die Temperaturen dann noch einmal zu, bis zu 27 Grad sind drin. Der Muttertag beginnt überwiegend sonnig, von Italien ziehen dann aber Wolken herein, die stellenweise auch Regen bringen können.
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0: Zeitweise scheint die Sonne, es werden aber immer mehr Wolken, speziell im Bergland und rundum und in der Steiermark entstehen stellenweise Regenschauer und Gewitter, die vereinzelt auch kräftig ausfallen können. Dazu ist es sehr warm mit Werten heute bis zu 25 Grad. Morgen legen die Temperaturen dann noch einmal zu, bis zu 27 Grad sind drin. Der Muttertag beginnt überwiegend sonnig, von Italien ziehen dann aber Wolken herein, die stellenweise auch Regen bringen können.
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0: Regenschauer ziehen am Abend von der Steiermark auch in den Bereich von Unterkärnten und bis ins Mittelburgenland. Morgen dann wieder zuerst viel Sonne und frühsommerliche Temperaturen, tagsüber zwischen 22 und 27 Grad. In Ober- und Niederösterreich, Wien, dem Burgenland und im Großteil der Steiermark bleibt es auch recht lange sonnig von Westen her und Italien ziehen dann aber Wolken herein. Hier und da kann es von Vorarlberg bis Oberkärnten noch regnen.
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0: Regenschauer ziehen am Abend von der Steiermark auch in den Bereich von Unterkärnten und bis ins Mittelburgenland. Morgen dann wieder zuerst viel Sonne und frühsommerliche Temperaturen, tagsüber zwischen 22 und 27 Grad. In Ober- und Niederösterreich, Wien, dem Burgenland und dem Großteil der Steiermark bleibt es auch recht lange sonnig von Westen her und Italien ziehen dann aber Wolken herein. Hier und da kann es von Vorarlberg bis Oberkärnten noch regnen.
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Regenschauer ziehen am Abend von der Steiermark auch in den Bereich von Unterkärnten und bis ins Mittelburgenland. Morgen dann wieder zuerst viel Sonne und frühsommerliche Temperaturen, tagsüber zwischen 22 und 27 Grad. In Ober- und Niederösterreich, Wien, dem Burgenland und dem Großteil der Steiermark bleibt es auch recht lange sonnig von Westen her und Italien, ziehen dann aber Wolken herein. Hier und da kann es von Vorarlberg bis Oberkärnten auch regnen. 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

Zuerst viel Sonne und frühsommerliche Temperaturen tagsüber zwischen 22 und 27 Grad. In Ober- und Niederösterreich, Wien, dem Burgenland und dem Großteil der Steiermark bleibt es auch recht lange sonnig von Westen her und Italien, ziehen dann aber Wolken herein. Hier und da kann es von Vorarlberg bis Oberkärnten noch regnen.

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0: Regenschauer ziehen am Abend von der Steiermark auch in den Bereich von Unterkärnten und bis ins Mittelburgenland. Morgen dann wieder zuerst viel Sonne und frühsommerliche Temperaturen tagsüber zwischen 22 und 27 Grad. In Ober- und Niederösterreich, Wien, dem Burgenland und dem Großteil der Steiermark bleibt es auch recht lange sonnig von Westen her und Italien, ziehen dann aber Wolken herein. Hier und da kann es von Vorarlberg bis Oberkärnten auch regnen.
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0: Regenschauer ziehen am Abend von der Steiermark auch in den Bereich von Unterkärnten und bis ins Mittelburgenland. Morgen dann wieder zuerst viel Sonne und frühsommerliche Temperaturen, tagsüber zwischen 22 und 27 Grad. In Ober- und Niederösterreich, Wien, dem Burgenland und dem Großteil der Steiermark bleibt es auch recht lange sonnig von Westen her und Italien, ziehen dann aber Wolken herein. Hier und da kann es von Vorarlberg bis Oberkärnten noch regnen.
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11: Ja, wir sollen nochmal anfangen. Wahnsinn. Arge Einlage. Also nochmal. Hallo.
12: Das hat ja eh gepasst. Was?
13: Nein, nicht du.
11: Ach so. I say hi, I say hey, I say ho. I say hallo, I say shalom. Hallo Großmutter. Habe ich schon gesagt, du bist grantig, das ist cool.
12: Du hast meine Maiglöckchen vergessen.
11: Ah ja, die Maiglöckchen.
12: Hast du dir am Malz anliegen lassen? Meine Güte. Bist du ein Vergissmeinnicht? Nicht.
11: Ja. Also für alle Gagaisten, wir wollen euch einbeziehen in unsere...
12: Wo warst du am ersten Mal? Hast du gelauscht oder so geschrien?
11: Ich war am 1. Mai, habe ich eine Hunderunde gemacht.
12: Ja.
11: Und da sind gerade die Gewerken aus sämtlichen Bezirken einmarschiert. Und die waren diesmal wirklich, es war wie eine...
12: Warst du beim Dackel auf, der
11: beim Dackel auf. Und die waren echt total in Form. Es wird, das Publikum hat sich Dackelzug deutlich verjüngt.
12: Ja, beim Dackelzug.
11: Ja, es gibt eine eindeutige Hoffnung.
12: Ja.
11: Freundschaftshoffnung.
12: Ja.
11: Tolle Trommelorchester sind aufgetreten.
12: Wahrscheinlich ein vierbeiniger Spitzenkandidat wahrscheinlich bei der nächsten Wahl.
11: Naja.
12: Besser geht's nicht mehr.
11: Ich bin ja alte Rothaut.
12: Ja.
11: Aber ja. Was soll ich machen? Komm nur raus.
12: Schwierig.
11: Aus meinem Knast. So.
12: Knast da.
11: Ja, Gagaisten. Ich hoffe, ein paar von euch waren auch dabei. Es ist wirklich so berührend. Der Babelmann hat gesprochen. Und so weiter.
13: Sollen wir Musik machen?
11: Machen wir mal Musik, damit wir ein bisschen reinkommen. Gell?
12: Ja, aus der Frühjahrsmüdigkeit. Raus. Abgeschüttelt. Ciao, Kakao.
11: Aber ja, aber da muss ich schon nachher erzählen, dass ich am
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0: Ja, Grandma, ich muss noch von einem kleinen 1. Mai-Erlebnis erzählen. Graf Hardig war im Schweizer Haus eingeladen zu einer Matinee. Und
1: dann war die Schweizer Garde dort.
0: Ja, aber das Schönste, die Schweizer Garde ist selbstverständlich. Mhm. Volles Haus. Und dann ist Ludovico, mein Fürst, der Bürgermeister, Fürst Ludovico, ist persönlich gekommen und hat dort einen kleinen Bezirk abgesteckt.
1: Echt?
0: Den und hat die
1: wirklich?
0: Granden, die, ja, Ludwig.
1: Ich dachte immer, das ist ein Hologramm.
0: Nein.
1: Hast du versucht, durch ihn durchzugreifen?
0: Ich habe versucht, mich zu nähern, aber seine Gorillas haben natürlich alles verhindert. Die haben eine Stelzenmauer aufgebaut, eine Stelzenbarriere.
1: Ein Stelzendraht.
0: Ja, ein Stelzendraht, da konnte niemand durch. Und so war Ludovico gesichert.
1: Ja.
0: Aber es war ein schönes Gefühl, ihn zu wissen, dass er da ist. Es war großartig. Mhm. Hat mir viel bedeutet.
1: Ludwig der 23.
0: Ja, der Fürst. Mein Fürst.
1: Ich hatte ja mal Wien 25 Bezirke. Das ist aber schon länger her.
0: Ja, Bratislava war mal einer.
1: Hm?
0: Ja, sicher. Hallo, Gagaristen, wisst ihr das? Dass
1: Schlesien.
0: Die Leute Schlesien und Bratislava waren Bezirke. Und der Gieshübel, den Gieshübel wurde nie akzeptiert.
1: Hm. Ja, naja. Mödling auch nicht.
0: Speckgürtler never ever.
1: Nie.
0: Nein, wir wollen die Speckgürtler nicht in unserer sozialdemokratischen Stadt wissen.
1: Hm.
0: Nein, aber früher sind die Leute mit der Straßenbahn nach Wien gefahren von Bratislava angeblich. Zum Heurigen, ja, da hat es eine Straßenbahn gegeben.
1: Die geheißen Schnellbahn.
0: Nein, das war da.
1: Das war der Fünfer, oder?
0: Eigentlich war es der Fünfer.
1: Bim Bim.
0: Bim Bim ist der Bezirksvorsteher vom 7. Bezirk, der Bimlinger. Der Adat gibt es nicht mehr, aber der hat früher Bim Bim geheißen.
1: Okay.
0: Sag nicht immer okay.
1: Es hat ja mal einen Bezirksvorsteher, Stellvertreter vom 2. Bezirk gegeben, der hat geheißen Adi Hasch. Kannst du nachher googeln.
0: Adi Hasch, okay.
1: Ja, von den Grünen, ja.
0: Ha.
1: In Leopoldstadt.
0: Adolf. Wirklich?
1: Adi
0: ja,
1: Hasch.
0: Ja, die sind da, haben da alles ganz
1: danach
0: gut.
1: Danach recherchiert einmal, ich wollte es selber nicht glauben. Du könntest zu Hause mit Google eingeben,
0: okay.
1: Adi Hasch, Bezirksvertretung, Stellvertretung, Leopoldstadt,
0: und
1: 2. Bezirk.
0: Ist er noch am Ruder?
1: Ich glaube, na, das war noch zu meiner Studienzeit.
0: Entschuldigt, Leute. Aber der nächste Bürgermeister ist ein Chinese, der heißt wirklich Bim Bim, das ist schon sicher.
1: Ja.
0: Nach dem Ludwig gibt es schon kommt der erste chinesische Bürgermeister.
1: Ja, kommt dann.
0: Bim Bim, und der wird, ich glaube, der wird die Stadt echt ummoderieren.
1: Ja, das wird der große Sprung nach hinten, ne?
0: Ja.
1: Oder?
0: Ja.
1: Damals schon gut funktioniert, der große Sprung nach vorne.
0: Ja, 1. Mai und ein chinesischer Bürgermeister. Was gibt's Schöneres, oder?
1: Ja, man gibt endlich das Tor zu Chinatown, das ja nie genehmigt wurde.
0: Ja, dann machen wir mal Musik, oder?
1: Ja.
0: DJ Elefant.
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0: Ja, grüß Großmutter, ich muss jetzt nochmal einhaken mit Adi Hasch.
1: Ja, die Regie hat gemeint, du sollst da nochmal ein paar Details.
0: Ja, also ich habe aus gut unterrichteten Kreisen erfahren, dass er von 91 bis 2020 grüner Bezirksrat war, leidenschaftlicher Rapidler, Bergwanderer und auch Praterbesucher. Bitte, da kann man, das ist die Wirkmacht von Ludovico natürlich auch wieder spürbar.
1: Er ist ein Aktivist.
0: Überhaupt beruflich, ja, Aktivist.
1: Tausendsasser.
0: Ja. Er ist jetzt in Pension, in einer Druckerei, war ein Kundenbetreuer.
1: Ja, falls wir mal eine Sendung zur Pension, zum Thema Pension machen, dann wäre das vielleicht ein guter Kandidat.
0: Unbedingt mit Adi Hasch.
1: Ja.
0: Dann ist er Ausbildung als Offset-Drucker, Vater einer Tochter und zweier Söhne.
1: Ja, Wahnsinn.
0: Wahnsinns-Bio, oder?
1: Ja.
0: Bah. Lad mal ihn ein.
1: Ja.
0: Adi Hasch.
1: Ja.
0: Das ist
1: deine Telefonnummer, Namen, ja. Oder?
0: Ja, die finden wir schon raus.
1: Ja.
0: Falls jemand einen heißen Tipp hat von den Zuhörern, wir sind auf der Spur von Adi Hasch.
1: Ja.
0: Na gut. Ja, morgen ist Muttertag.
1: Ja. Ich habe meiner Mama ein Sturmgewehr gekauft zum Muttertag.
0: Really?
1: Ja, ich glaube, sie freut sich drüber. Ich glaube, ich werde dann oben wahrscheinlich eine Nelke reinstecken. Die wird sie aber nehmen und wahrscheinlich wegschmeißen.
0: Okay.
1: Ja, die steht voll auf liebt Gewehre.
0: Ja, naja. Mutter
1: das
0: Courage.
1: Das hat sich schon lange gewünscht, dieses eine Sturmgewehr. Und das
0: ja, was könnte
1: eine Überraschung.
0: Aber ist das, meinst du, so
1: ein
0: eins, was die...
1: Ein Sturmgewehr ist das.
0: Wirklich?
1: Ja.
0: Aber du...
1: FAL, ja.
0: FAL?
1: Ja, wow. Automatisch.
0: Ja.
1: Ja, ist das eine.
0: Aber sind das die, die so hinten auf den Pickups, auf der Britschen stehen mit diesen... Oh, das ist ein
2: Maschinengewehr.
0: Maschinengewehr.
1: Das geht sich zur diamantenen Hochzeit, kriegst du das nicht mehr.
0: Ja, die finde ich schon arg. Ja, ist ja totaler Waffenkult gerade, gell? Alle,
1: ja,
0: alle produzieren, alle lieben es.
1: Ja.
0: Unglaublich.
1: Hm.
0: Ja, also das fehlt so viel zum Muttertag und... Ja, und natürlich, Prater ist obligat auch, möchte ich schon mal sagen dann. Ja, morgen ab 11 Uhr glühen die Stelzen. Ja, und der Tobogan und die Black Mamba warten auch schon. Black Mamba ist immer gut nach der Stelze. Das geht gut.
1: Black Mamba?
0: Ja, das ist so ein Wahnsinnsgerät, das sich so durch die Lüfte schwingt. Angeblich das Ärgste überhaupt.
1: Ja.
0: Naja. Also gut.
1: Ja.
0: Gruß an alle Mütter morgen. Ja. Nicht ausrutschen. Ja, es ist immer so ein schwieriges.
1: Ja, einfach sagen, dass ihr sie lieb habt.
0: Ja, genau. Mother Wine shall be morning und ja.
2: Ja, Mama Hasch.
0: Ja. Mother Hasch.
1: Mother Hasch.
0: Ach, der Harry war ganz groß. Ja, ganz eine tolle, eine Spionin, eine Doppelagentin. Oder?
1: Ja.
0: So.
1: Das war nicht die war verschwägert mit der Mutter Teresa, habe ich jetzt gelesen.
0: Ah,
1: der Harry.
0: Ja, ja.
1: Das ist die Großtante von der Mutter Teresa.
0: Wirklich?
1: Ja,
0: ja, ja, das kann ich mir auch vorstellen. Beide hochgebildet natürlich.
1: Hoch.
0: Wir haben alle,
1: nicht wegzudenken.
0: Nein. Harvard Minimum. Die haben das ist läuft unter Harvard Minimum.
1: Ja, das ist die Theresas mit H und Mata Haris mit H. Ja.
0: Naja, stimmt. Mata Hari war ja eigentlich auch, hat aber hauptsächlich auch sehr viel so in Nachtclubs spielen, oder?
1: Ja, das war schon damals, das Awareness-Team hat sie dann auch jongliert.
2: Hat
1: der Harry am Finger herumgeführt, ja.
0: Ja, ja, das Awareness-Team. Da haben sie was zu beißen gehabt, ja, glaube ich. Da, bei dir. War ja irrsinnig schlagfertig, oder? Unsere Martha.
1: Martha. Wie jung wird sie.
0: Das Awareness-Team haben wir kurz und klein geschlagen. Und hat er gesagt, noch irgendwelche Beschwerden, bitte melden. Alright. Okay, na gut. Ja, auf wieder mit ein paar Takten, 1000 Takten.
1: Keine Luft. Ja, das ist so stickig.
0: Ja.
1: Wir melden uns nach der Luftpause.
0: Ja, gut, alles klar.
3: Fenster.

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1: Ja, schöner Gruß von Onkel Pavian. Das ja. ist auch wichtig.
2: Grüßen.
1: Schönen Gruß von Onkel Pavian. Ja, ich hoffe, ihr hört da mal rein. Das ist das neue Werk von Erdem Donakan und dem
2: Pavian.
1: Da rufe ich ganz persönlich an und zeige ihm, was ich alles kann. Schönen Gruß. Du, was ist jetzt los mit dem, lassen wir das jetzt gut sein mit dem Muttertag? Ich glaube, es reicht, oder?
2: Ich glaube, das ist mehr als abge.
1: Aber das mit dem Regen, mit den fehlenden Niederschlägen, das könnte man auch irgendwie, ich finde, vielleicht sollte man ein Voodoo machen, ein Rainmaker.
2: Geschneit, oder? Im Winter.
1: Hat es geschneit?
2: Ja.

0: Kirche war es.
1: Krieger? Oder kommt Tod und Sweene kriegen?
0: Todesschnee.
1: Oder der Schnee.
0: Naja. Ja, aber ich irgendwie langsam könnte schon mal. Aber
1: was ist alles? Worum geht's dir? Sag jetzt.
0: Alle echt. Naja, ich finde den Regen. Was ist Regen? Wir müssen den großen Regenmacher anrufen, damit er Regen bringt für uns. Und da gibt's eine Möglichkeit, damit wir ihn günstig stimmen. Wir müssen am Lasterrad drehen. Das ist so wie das Millionenrad.
1: Ja, das Lasterrad.
0: Eine neue Quizshow. Das Lasterrad. Und sie waren natürlich nicht mehr von wer das immer der berühmte Showmaster, der Peter Rapp.
1: Ja.
0: Der Kevin Kuhl, der war mal Gast bei uns, ich glaube, der ist ein Enkelsohn von Peter Rapp, gell?
1: Ja, ich glaube auch, ja.
0: Vielleicht könnte er das moderieren, das ja. Lasterrad.
1: Das Lasterrad, ja. Da braucht man einen LKW-Schein, glaube ich, oder?
0: Kleine Laster werden groß.
1: Ja, Laster.
0: Naja, aber das ist schon vielleicht, das ist so eine Entschuldigungsmaschine.
1: Also was zeigt es an? Man dreht das Rad und was bleibt es dann stehen und na, was die, kommt dann
0: beim
1: zum
0: ersten,
1: Beispiel?
0: Na, beim
1: oder was kann kommen?
0: Na, du musst dich konzentrieren und beim ersten...
1: Gibt es dann verschiedene Laster?
0: Ja. Beim ersten unreinen Gedanken bleibt das Rad stehen. Du musst sozusagen schauen, dass du ganz ruhig bist und eins.
1: Nichts, du darfst nur reine Gedanken
0: genau,
1: haben.
0: Genau, und in dem Moment.
1: Beim ersten bösen.
0: Gibt es einen Break.
1: Gibt es ja? einen Schnalzer und dann bleibt stehen. Und auf was zeigt es dann? Das auf ein Laster oder auf einen Preis? Oder das, auf ein Regen,
0: das ist noch
1: auf
0: nicht,
1: Milliliter Regen
0: ja,
1: technisch.
0: Da hast du mich jetzt am falschen Fuß erwischt.
1: Wahrscheinlich bleibt dann bei 50 Milliliter pro Quadratmeter.
0: Tonnen. Das auch noch.
2: Wie viel
1: so. Naja, wenn man den als Regenmacher das ja. Lasterrad braucht, dann wird das ach, wahrscheinlich Regen,
0: ja, so, ja,
1: eine
0: natürlich.
1: Regeneinheit sein, wo es dann stehen
0: ja.
1: bleibt.
0: Logisch. Ja, stimmt, absolut.
2: Logisch.
0: Okay. Was ist die kleinste Einheit? Sind 5 Milliliter. 5 Milliliter,
1: ja,
0: oder?
1: Das ist das Häufigste.
0: Das
1: ist wie bei der Millionen-Radshow. Ja.
0: Okay.
1: Das Häufigste ist 5 Milliliter.
0: Ja, das sind aber nur ganz kleine Laster. Das sind die so hin und wieder ein Couch einstecken. Oder die kriegen 5 Milliliter.
1: Ja, der Doppel-Jackpot ist ein... Ein Kübel Wasser über den Kopf. Na, aber das ist ja für wen wünschen wir uns den Regen?
0: Na, für uns alle natürlich.
1: Ja, dann brauchen wir mehr Regen.
0: Wir brauchen mehr Regen,
1: brauchen mehr Wasser.
0: Mehr größere Verfehlungen.
1: Okay, du meinst, umso mehr Last, umso mehr Regen.
0: Ja.
1: Also das ist eine Message
0: ja.
1: nach draußen.
0: Ja, ja Grandma. That's it.
1: Tut's herum.
0: Umso mehr Laster, umso mehr Regen.
1: Ja,
0: okay,
1: Schluss
0: Leute.
1: Mit Sober. Sonst
0: ja, aus.
1: Verdursten wir.
0: Okay. Ich höre schon DJ Elefant, das macht sich wieder wichtig mit
1: ja, der,
0: wieder mit irgendeinem Groovy
1: Groove. Der trommelt schon mit den Pfoten.
0: Ja.
1: Der Pfoten, oder wie sagt man, der Stampfer?
0: Ja, weiß ich
1: oder
0: eigentlich nicht.
1: Baumstamm. Beinchen.
0: Beinchen. Okay.
1: Let's go.
0: Let's go, ja. Hm.

0: researching for the song for the perfect song contest outfit.
1: Ah ja,
0: das kommt Odeon zum Song Contest.
1: Naja, ich, die haben die ganze Stadthalle in den größten Kaninchenbau der Welt umgewandelt.
0: Kombinierst du das mit, ja, mit deiner schon. Sommermode? Oder ja. Ist
1: ja. Es. Ich möchte mich den Kaninchen möchte ich mich widmen.
0: Okay, outfitmäßig, ja. Das heißt. Ja. Naja, Neongrün.
1: Neongrün, dann hat dann. Es kommt immer drauf an, was willst du, wohin willst du?
0: Ja.
1: Gönn mal, wohin willst du? Geht es um Sonnenkraft, die du umwandelst in dir als Lichtgestalt, die du dann sozusagen, ja, du als möchte, Kraftwerk,
0: ich möchte
1: du als
0: mich Kraftwerk spüren. Auf. Ich möchte mich spüren.
1: Ja, ja, eben. Ja, ja, aber das ist ja dein Potenzial.
0: Ja, eben.
1: Dadurch, dass du dich spürst, leuchtest du. Du bist sozusagen eine
0: ich möchte
1: Photovoltaik,
0: so
1: Psychoanlage.
0: Nirvana, so halt mit dreifachen A zum Schluss, Nirvana.
1: Okay.
0: Da sehe ich mich. Was könntest du mir da outfitmäßig?
1: Naja, da gibt es einmal einen Schutzmantel.
0: Ja,
1: im Angebot.
0: Ja.
1: Der kostet ein.
0: Der ist möglichst getarnt.
1: Ja, das ist super.
0: Der ist getarnt.
1: Natürlich.
0: Braun.
1: Das ist das einzige Problem.
0: Braun-beige.
1: Du musst diese, das ist braun, und dann ist diese Canada Goose Blankette drauf, die ist natürlich, die musst du wegbrennen, weglöten.
0: Mhm.
1: Ja.
0: Mhm.
1: Das braucht man nicht.
0: Mhm.
1: Aber das ist mit Ohrschmuck.
0: Na, da bin ich allergisch. Da nee, bin ich ja. Ja, Ohrenschützer vielleicht.
1: Das tut mir jetzt richtig leid.
0: Ohrenschützer. Vielleicht so mit so Pokémon.
1: Ja,
0: Pokémon-Ohrenschützer.
1: Aber Ohrenschützer ist auch Ohrenschmuck eigentlich. Kann man sagen.
0: Ja, okay, das stimmt, ja.
1: Das ist die Waldarbeiter mit den Motorsägen und den Kreischen.
0: Ja, mit Pokémon-Design.
1: Die lieben gehabt Ohrenschmuck.
0: Ja, Pokémon ist ja eh ein Kanickel, oder?
1: Ja. Na gut, mit Happy Socks, glaube ich, kann ich dich nicht locken, oder? Das ist,
0: obwohl ich liebe Socken, ja. Socken.
1: Wirklich? Man könnte so einen riesigen Haufen, Sockenhaufen vor der Stadthalle aufbauen.
0: Und dann zieht man den Gewinner.
1: Ja, 5 Meter, 5 bis 10 Meter hoch. Tausende Socken, ja. Und da kannst du dann schauen mal, wo du bleibst.
0: Dann wird man reingeworfen von oben in den, in den Sockenbecken.
1: Ja. Naja. Aber das wird schon werden. Ich glaube, das wird super. Da mit dem ganzen, die tolle Musik und die Show, oder?
0: Ja.
1: Weißt du dich?
0: Ja.
1: Weißt du dich?
0: Ja. Ja, ich freue mich.
1: Ja, du musst Ausdruck verleihen.
0: Ja.
1: Freude. Das
2: sing das.
1: Immerhin. Freude. Wieder nicht jeden Tag, oder?
0: Ja. Ich kann mich noch erinnern, da war ich noch jung, da wo Thomas Forstner angetreten ist und mit 0 Punkten Letzter geworden ist. Das war so prägend für meine gesamte Mentalität.
1: Ja,
0: so hoch hinaus. Tief gefallen.
1: Ich finde, hätte sich ein Lipizzaner verdient, zumindest, oder?
0: Ja, das.
1: Ein Trost-Lipizzaner.
0: Gut fürs Selbstvertrauen gewesen, fürs Kind, ja.
1: Ja. Ja, die waren alle eingeladen jetzt beim Präsidenten, beim Sascha, alle, die jemals teilgenommen haben. Es war eine unfassbare.
0: Alle Lipizzaner, oder was, waren eingeladen?
1: Total beratet.
0: Alle Lipizzaner waren eingeladen,
1: ja, alle Präsidenten. Eingeladen. Ja, wer wichtig ist, der kennt ihn. So. Ja. Na, es war gut. Ich glaube, die haben es recht duschen lassen da. Ja. Im Oval Office.
0: Ja.
1: Naja.
0: Sonst, ja. Was kannst du noch?
1: Na, sonst
0: berichten.
1: Sonst gibt's nichts. Das passt alles super. Und wir warten jetzt einfach drauf, dass sich das alles annähert. Diese großen Festspiele.
0: Kommen die schon?
1: Ja, kommen langsam. Ich glaube, lang dauert es nicht mehr. Erst müssen wir den Muttertag überstehen, aber dann wird der Ladedruck erhöht Richtung Kaninchenbau-Stadthalle. Danach ist dann schon natürlich weg da auf die Weltmeisterschaft. Und
0: ja, und wann ist Christi Himmelfahrt?
1: Nach der Weltmeisterschaft.
0: Ja, 14. Das siehst du.
1: Ja, das hat die Kathi Körner jetzt gewusst, gell? Au, Captain, nochmal! Wow! Ja. Weiß, wo Christi Himmelfahrt ist. Finde ich super.
0: Ja, vielleicht als Weltmeister ist fahren wir dann zum Himmel. Ja.
1: Aber vielleicht ist der Song Contest die Christi Himmelfahrt. Vielleicht ist das nein, aber kann das sein?
0: Ja, aber vielleicht fahren wir als Weltmeister in den Himmel. Das wäre was. Ja.
1: Wahnsinn, wäre super.
0: Nach Thomas Forstner die Weltmeisterschaft.
1: Na gut, wir machen gleich einen Cut ab jetzt und dann geht's weiter. Eine schöne Restwoche noch. Gaga, gaga, gaga, gaga.

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